Moment, ich hier gerade. Moment, ich hier sagt ein Kunde, ich habe es bisschen Kunde.